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1: Herzlich begrüßt Sie, Claudia Kaminski. Schön, dass Sie dabei sind.

0: Am letzten Sonntag der Osterzeit führt das Evangelium in das hohe priesterliche Gebet Jesu ein. Es lädt dazu ein, über die Verherrlichung Gottes, die Offenbarung des Vaters und unsere eigene Sendung als Christen in der Welt neu nachzudenken, so Gabriele Rohart-Bellet. Doch zunächst das Neueste vom Tag.
1: Mit Mario Galgano. Am Freitagnachmittag ist im Petersdom der verstorbene Schweizer Kardinal Emil Paul Czerik verabschiedet worden. Die Trauerfeier, die unter der Leitung von Papst Leo stand, versammelte Würdenträger der Weltkirche sowie eine Delegation aus der Heimat des Verstorbenen. Neben dem diplomatischen Wirken stand das geistliche Fundament des Schweizers im Mittelpunkt der päpstlichen Homilie.
2: Accompagniamo il nostro fratello Paul Emil Czerik, Kardinale.
1: Die Schweizer Bischofskonferenz war durch eine Delegation in Rom vertreten. Der Präsident der Bischofskonferenz, Bischof Charles Morero von Lausanne, Genf, Fribourg, reiste nach Rom, um die Verbundenheit der Schweizer Katholiken zum Ausdruck zu bringen. Begleitet wurde er von Bischof Jean-Marie Lovet, dem Bischof von Sitten, sowie von Bischof Beat Glögli, dem Bischof von St. Gallen und apostolischen Administrator beider Appenzell. Ebenfalls dabei war der emeritierte Erzbischof Pierre Bürcher als Vertreter der Nordischen Bischofskonferenz. Ihre Anwesenheit spiegelte die Verankerung wider, die der im Wallis geborene Kardinal in der Schweiz und in Skandinavien beibehalten hatte.
2: Il Kardinal Paul Emil incontra il suo Signore.
1: In seiner Predigt richtete Papst Leo Worte an die versammelte Gemeinde. Er lud dazu ein, den verstorbenen Mitbruder im Gebet vor den Richterstuhl Gottes zu begleiten, um für ihn den Lohn seines Einsatzes zu erbitten. Der Papst betonte, dass man sich um den Altar versammelt habe, um jenen Bruder zu begleiten, der nun dem Herrn entgegentrete, um den Lohn für das in diesem Leben gewirkte Gute sowie die Vergebung für die durch menschliche Schwachheit verursachten Verfehlungen zu empfangen. Dies sei der Moment der Begegnung mit dem Herrn, dem der Kardinal gedient habe, und mit jenem Freund, an dessen Seite er ein Leben lang gewandert sei. Papst Leo XIV. Hat Jugendliche dazu aufgerufen, sich auch nach dem Empfang des Firmsakraments noch in der Pfarrei sehen zu lassen. Die Firmung zu erteilen gehöre zum Schönsten, was ein Bischof tun könne, sagte der Papst am Samstag zu Firmlingen aus dem Erzbistum Genua. Der Heilige Geist, der bei dem Sakrament herabkomme, verleihe einem nämlich diesen Enthusiasmus, diese Kraft, den Glauben in einer Welt zu leben, die uns oft weit weg von Jesus bringen will.
2: Un'altra cosa che una tristezza.
1: Aber wenn die Spendung der Firmung eine der größten Freuden eines Bischofs ist, dann gibt es doch etwas anderes, das ihn traurig stimmt. Wenn man nämlich die jungen Leute nie wieder zu Gesicht bekommt.
2: Spariscono dalla parrocchia.
1: Sie verschwinden aus der Pfarrei. Und darum bitte ich euch um eines. Pflegt besonders die Gabe des Heiligen Geistes, die man Stärke nennt. Vergesst nicht, was ihr in der Zeit der Firmvorbereitung erlebt habt. Zeigt Durchhaltevermögen im Glauben und bleibt der Pfarrei treu. Da gibt es so viele Aktivitäten und Möglichkeiten. Leo bat die jungen Leute, sich fest vorzunehmen, Freunde des Herrn zu bleiben, seine Jünger, seine Missionare und im Glauben durchzuhalten. Der Vatikan richtet eine Kommission zum Thema künstliche Intelligenz ein. Das teilte der kanadische Kurienkardinal Michael Czerny an diesem Samstag mit. Die Kommission soll mit Vertretern mehrerer vatikanischer Behörden bestückt sein und unter anderem über die Folgen von KI für Menschen und für die Menschheit im Ganzen nachdenken. Auch die Sorge der Kirche um die Würde eines jeden Menschen sowie der vatikaninterne Umgang mit KI sollen ein Thema sein. Unter den Mitgliedern der Kommission ist auch ein Vertreter des Glaubensdikasteriums. Czerny ist Präfekt des Dikasteriums für die ganzheitliche Entwicklung des Menschen. Der Jesuit veröffentlichte an diesem Samstag ein sogenanntes Reskript. Es bezieht sich auf eine Audienz Czernys bei Papst Leo am 3. Mai dieses Jahres. Dabei habe der Papst die Einrichtung der interdikasteriellen Kommission gebilligt. Papst Leo XIV. Wird im September Frankreich besuchen. Das kündigte Vatikansprecher Matteo Bruni an diesem Samstag an. Der Papst sei von Präsident Emmanuel Macron, den Kirchenverantwortlichen des Landes, sowie von UNESCO-Generalsekretärin Audrey Azoulay eingeladen worden. Er werde unter anderem in Paris den Hauptsitz der UNESCO besuchen. Die UNESCO ist die Kulturorganisation der Vereinten Nationen. Nach Brunis Angaben findet die Reise vom 25. bis 28. September statt. Das genaue Programm wurde noch nicht bekannt gegeben. Als letzter Papst hat Papst Franziskus 2014 Frankreich besucht, um vor den europäischen Institutionen Straßburg Ansprachen zu halten. Papst Benedikt XVI. Stattete 2008 Paris einen Besuch ab. Dabei hielt er eine Messfeier vor dem Invalidendom. Die Schweizer Stadt Baden steht im Zentrum eines historischen Gedenkens sowie einer gegenwärtigen Jugendbegegnung. Vor 500 Jahren fand dort die Badener Disputation statt, eine von politischer Seite angeordnete Debatte, die den historischen Konflikt zwischen den Konfessionen ordnen sollte.
3: Damals amtierte die Stadt als Tagsatzungsort der Eidgenossenschaft, an dem theologische Auseinandersetzungen ausgetragen wurden. Heute dient das historische Ereignis als Anlass, um anstelle von Konfrontation den Dialog zu suchen. Zu diesem Zweck wurde die ökumenische Gemeinschaft von Thésée in die Schweiz eingeladen, um im Rahmen der Veranstaltung Tag wie in Thésée ein Zeichen des Miteinanders zu setzen. Claudio Tomassini, Pfarreiseelsorger von Baden und Mitglied des Organisationskomitees, verweist auf die Parallelen zur Gegenwart.
4: Seit Ostern begleiten wir das Treffen jede Woche auch innerlich im Geist mit einem Thésée-Gebet. Und so entsteht eine Gemeinschaft, eine Kraft, die uns verbindet. Und dass die Brüder von Thésée am Pfingsten in die Schweiz kommen, ist für uns ein großes Geschenk, auch eine Einladung als Kirchen mit den jungen Menschen auf dem Weg zu sein.
3: Die Gemeinschaft von Thésée praktiziere die Versöhnung zwischen christlichen Konfessionen, Sprachen und Kulturen. Frère Matthew, Prior der Gemeinschaft von Thésée, äußert sich zu den Kernbotschaften für die Jugendlichen in der Schweiz.
5: Habt keine Angst, euch für Hoffnung, Frieden und Menschlichkeit einzusetzen. Gerade in einer Zeit voller Unsicherheit braucht die Welt junge Menschen, die zuhören, Brücken bauen und Vertrauen schenken. Jeder kleine Schritt des Friedens beginnt im eigenen Herzen und im Umgang miteinander.
3: Für Radio Vatikan, Nele Maßmanns.
0: Aus dem Heiligen Evangelium nach Johannes. Dies sprach Jesus, und er erhob seine Augen zum Himmel und sagte: Vater, die Stunde ist gekommen, verherrliche deinen Sohn, damit der Sohn dich verherrlicht. Denn du hast ihm Macht über alle Menschen gegeben, damit er allen, die du ihm gegeben hast, ewiges Leben schenkt. Das aber ist das ewige Leben, dass sie dich, den einzigen wahren Gott, erkennen und den du gesandt hast, Jesus Christus. Ich habe dich auf der Erde verherrlicht und das Werk zu Ende geführt, das du mir aufgetragen hast. Jetzt verherrliche du mich, Vater, bei dir mit der Herrlichkeit, die ich bei dir hatte, bevor die Welt war. Ich habe deinen Namen den Menschen offenbart, die du mir aus der Welt gegeben hast. Sie gehörten dir, und du hast sie mir gegeben, und sie haben dein

0: aber sie sind in der Welt und ich komme zu dir. Heiliger Vater, bewahre sie in deinem Namen, den du mir gegeben hast, damit sie eins sind wie wir.
1: Liebe Hörerinnen und Hörer, der heutige Sonntag ist liturgisch der letzte Sonntag der Osterzeit. Nächste Woche werden wir das Pfingstfest feiern und dann am 31. Mai mit dem Dreifaltigkeitssonntag diesen schönen Monat abschließen. Aber heute ist nochmal ein ganz besonderer Moment im Leben Jesu, dem wir mit einer gewissen Andacht begegnen sollten. Denn das heutige Evangelium führt uns in eine der intimsten und zugleich erhabensten Szenen des Neuen Testaments. Dieses 17. Kapitel von Johannes ist uns als das hohe priesterliche Gebet überliefert, das Jesus im Abendmahlsaal gesprochen hat. Jesus steht an der Schwelle seines Leidens und richtet seinen Blick nicht mehr primär auf die Welt, sondern auf den Vater. Was hier geschieht, ist mehr als ein Gebet. Es ist eine Offenlegung der innersten Beziehung zwischen Vater und Sohn und zugleich die Deutung seines gesamten Wirkens. Benedikt XVI. Erklärt den Hintergrund dieses Geschehens folgendermaßen. Dieses Gebet Jesu wird in seinem ganzen Reichtum vor allem dann verständlich, wenn wir es vor dem Hintergrund des jüdischen Versöhnungsfestes, dem Yom Kippur, betrachten. An diesem Tag bringt der Hohepriester das Sühneopfer dar, erst für sich, dann für den Priesterstand und am Ende für die ganze Gemeinschaft des Volkes. Das Gebet Jesu, das im 17. Kapitel des Johannesevangeliums wiedergegeben wird, greift die Struktur dieses Festes auf. In jener Nacht wendet Jesus sich an den Vater in dem Augenblick, in dem er sich selbst hingibt. Er, Priester und Opfer, betet für sich, für die Apostel und für alle, die an ihn glauben werden, für die Kirche aller Zeiten. Soweit der Papst. Im heutigen Evangelium steht der Gedanke der Verherrlichung im Zentrum. Wenn Jesus sagt, Vater, die Stunde ist gekommen, verherrliche deinen Sohn, so meint er nicht eine weltliche Erhöhung, sondern paradoxerweise den Weg durch Kreuz und Tod. Die Herrlichkeit Gottes offenbart sich gerade dort, ja, wo menschlich gesehen Scheitern und Erniedrigung sichtbar werden. Das Kreuz wird zum Ort göttlicher Selbstoffenbarung, Liebe bis zur Vollendung. Papst Franziskus drückt es folgendermaßen aus. Dort, am Kreuz, offenbart Gott endlich seine Herrlichkeit. Er nimmt den letzten Schleier hinweg und erstaunt uns wie nie zuvor. Denn wir entdecken, dass die Herrlichkeit Gottes nur die Liebe ist. Reine, irrsinnige und undenkbare Liebe, die jede Grenze und jedes Maß übersteigt. Ja, der Herr ist verrückt vor Liebe. Heute würde man zu so einer Person sagen, er hat völlig den Verstand verloren. Und bleiben wir kurz beim Heute und fragen uns, ob dieser Evangelientext in unserer Zeit überhaupt noch zu verstehen ist. Die Schwierigkeiten fangen schon mit dem Wort verherrlichen an. Ein Ausdruck, der mindestens 5-mal in der heutigen Lesung vorkommt. Was bedeutet das? Wenn wir sagen, heute ist herrliches Wetter, dann wissen alle, wovon wir sprechen. Wenn wir aber eine Person verherrlichen sollen, dann wird es schon schwieriger. Man könnte diesen Ausdruck eventuell mit die Ehre erweisen umschreiben. Aber ehrlich gesagt, sehr weit kommen wir damit auch nicht, denn das Wort Ehre ist auch mittlerweile zu einer Worthülse geworden. Es bringt uns trotzdem näher an die Idee einer immerwährenden Würde und Liebe. Jesus und sein Vater sind gleich an Würde und sich zugetan in der Liebe. Damit können wir vielleicht schon ein bisschen mehr anfangen. Dabei wird deutlich, dass die Verherrlichung, die Würde, die Liebe also, nicht Selbstzweck ist. Der Sohn wird verherrlicht, damit der Sohn dich verherrliche, so der Evangelientext. Dabei sollten wir uns vergegenwärtigen, dass im Wort

0: Wort verherrlichen das Wort Herr enthalten ist. Und wir, was können wir tun? Die Antwort gibt uns wieder Papst Franziskus. Wir verherrlichen den Herrn also, wenn wir all das leben, was wir mit Liebe tun, wenn wir alles von Herzen tun, gleichsam für ihn. Es geht um eine wechselseitige Beziehung, ein vollkommenes Ineinander von Geben und Empfangen. Diese Einheit verweist auf das Wesen Gottes selbst. Beziehung, Hingabe, Liebe. Das ist eigentlich das, was sich jeder Mensch von ganzem Herzen wünscht. Diese Würde kommt auch den Glaubenden zu, also uns, die in die Liebe mit hineingenommen werden. Wer das erkennt, der hat schon im gewissen Maße das ewige Leben. So lesen wir in Vers 3, das aber ist das ewige Leben, dass sie dich, den einzigen wahren Gott, erkennen und den du gesandt hast, Jesus Christus. Erkenntnis meint hier kein bloß intellektuelles Wissen, sondern ein existenzielles Ergriffensein. Ein hineingenommen werden in die Gemeinschaft mit Gott. Ewiges Leben beginnt somit nicht erst nach dem Tod, sondern schon im Hier und Jetzt, im Glauben also. Jesus hat den Namen des Vaters offenbart und das ihm übertragene Werk vollendet. Im Text heißt es wörtlich, ich habe das Werk zu Ende geführt, das du mir aufgetragen hast. Moment mal, könnte jetzt einer sagen. Das Werk ist doch noch gar nicht vollendet. Es fehlt doch noch das dramatische Finale. Erinnern wir uns kurz. Jesus ist noch im Abendmahlsaal. Sein Kreuzestod steht ihm noch bevor. Aber ein Auftrag ist in dieser Welt erfüllt. Er hat den Menschen den Vater offenbart. Den unsichtbaren Gott, den Gott, der zu seinem Volk auf dem Berg Sinai gesprochen hatte, den aber keiner sehen durfte. Er hat Gott sichtbar und erfahrbar gemacht, in Wort und Tat. In Jesus wird Gott nicht nur erklärt, sondern verkörpert. Der Tod am Kreuz ist dann noch die Unterschrift der Wahrhaftigkeit. Im heutigen Evangelium richtet sich der Blick schließlich auch auf die Menschen, auf die Jünger. Sie sind die Frucht seines Wirkens und zugleich Träger der zukünftigen Sendung. Ich habe deinen Namen den Menschen offenbart, die du mir aus der Welt gegeben hast. Für sie bitte ich, nicht für die Welt bitte ich, sondern für alle, die du mir gegeben hast, denn sie gehören dir. Bemerkenswert ist dabei, dass Jesus für sie betet, nicht für die Welt im Allgemeinen. Das sollten wir nicht als Abwertung der Welt interpretieren, sondern als eine besondere Verantwortung. Die Jünger und somit auch wir stehen nun an der Schnittstelle zwischen Gott und Welt. Sie und wir sind in der Welt, gehören aber nicht mehr ganz zu ihr, weil wir irgendwie eine neue Identität in Gott empfangen haben. Hier wird die Spannung deutlich, die das christliche Leben prägt, die Zugehörigkeit zu Gott und das Bleiben in der Welt. Wir als Christen des 21. Jahrhunderts dürfen nicht meinen, dass uns das alles nichts mehr angeht. Ganz im Gegenteil. Mehr denn je sollten wir das hineingenommen werden in die Gemeinschaft Gottes, wovon ich schon gesprochen habe, als Einladung zum Hinausgehen in die Welt verstehen. Erinnern wir uns kurz an den Missionsbefehl am Ende des Markus-Evangeliums. Geht hinaus in die ganze Welt und verkündet das Evangelium der ganzen Schöpfung. Die ganze Welt, die ganze Schöpfung. Das heißt so viel wie überall und jeder. Niemand ist da ausgeschlossen. Christlicher Glaube ist im Kern Beziehungsgeschehen zwischen Vater und Sohn, zwischen Gott und Mensch, zwischen mir und dir. Bändigen wir unsere heutige Betrachtung wie immer mit einem liebevollen Blick auf die Heilige Maria, die uns als Helferin der Christen auf unserem Weg durch diese Welt begleitet.
1: Das war eine Betrachtung zum Sonntagsevangelium von Gabriele Rohard Billy aus Verona.
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0: 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Vom Petersplatz in Rom, der Piazza San Pietro, übertragen wir live zusammen mit Partnersendern in Radio und Fernsehen das österliche Mittagsgebet des Papstes Regina Zöli, der Engel des Herrn. Am Mikrofon begrüßt Sie sehr herzlich Stefan von Kempis. Ich darf Sie heute durch die Sendung begleiten. Zunächst aber wünsche ich Ihnen von Herzen einen gesegneten, schönen Sonntag. In vielen Ländern der Welt ist Christi Himmelfahrt bereits am vergangenen Donnerstag gefeiert worden, so etwa auch in Deutschland. In Italien ist das allerdings nicht der Fall. Da wird Christi Himmelfahrt nicht am Donnerstag, sondern am darauffolgenden Sonntag begangen. Das Gleiche gilt übrigens auch für Fronleichnam. Damit ist davon auszugehen, dass Papst Leo XIV. Bei seinem Mittagsgebet heute zum Thema Christi Himmelfahrt sprechen wird. Das letzte österliche Mittagsgebet findet übrigens am nächsten Sonntag statt. Da endet dann der österliche Festkreis mit Pfingsten. Danke, dass Sie zugeschaltet haben. Ich grüße alle in Radio und Fernsehen, die mit uns verbunden sind. Ganz speziell unsere Freunde von Radio Maria, Radio Horeb, EWTN TV und KTV, Radio Grüne Welle Bozen. Ich hoffe, ich habe keinen ausgelassen und natürlich auch Radio Vatikan und der Livestream auf der Internetseite von Vatican News. Seit Johannes dem 23. beten die Päpste sonntags vom Fenster des Arbeitszimmers im Palazzo Apostolico, dem Apostolischen Palast, das Mittagsgebet. Normalerweise ist das der Angelus, der Engel des Herrn. Aber in der Osterzeit ist es das Regina Zöli. Freu dich, du Himmelskönigin. Auf dem Petersplatz sind auch viele junge Leute. Ich glaube, das sind die Firmlinge aus dem italienischen Erzbistum Genua, die Papst Leo XIV. Gestern zu einer eigenen Audienz im Petersdom empfangen hat. Wir warten jetzt also darauf, dass der Papst sich am Fenster des Arbeitszimmers zeigt, im Apostolischen Palast, den er nach einer Wartephase, während der die päpstlichen Appartements renoviert wurden, bezogen hat. Anders als sein Vorgänger Franziskus wohnt Leo also nicht im Vatikan-Gästehaus Santa Marta, sondern hier im Palazzo, direkt am Petersplatz. Der Jubel kündigt an, dass sich nun der Papst am Fenster seines Arbeitszimmers zeigt.
1: Cari fratelli e sorelle, buona domenica!
0: Liebe Brüder und Schwestern, schönen Sonntag!
1: Oggi in molti paesi del mondo si celebra la solennità dell'ascensione del Signore.
0: Heute wird in vielen Ländern der Welt das Hochfest Christi Himmelfahrt gefeiert. Das Bild von Jesus, der, wie es im biblischen Text heißt, von der Erde emporgehoben wird und in den Himmel aufsteigt, kann uns dieses Geheimnis als ein fernes Ereignis erscheinen lassen. Doch in Wirklichkeit ist das nicht so. Denn wir sind mit Jesus verbunden, wie die Glieder mit dem Haupt eines einzigen Leibes. Und sein Aufstieg in den Himmel zieht auch uns mit ihm hin zur vollen Gemeinschaft mit dem Vater. Der heilige Augustinus kommentierte dazu: In der Tat, das Vorangehen des Hauptes ist die Hoffnung der Glieder.
1: Tutta la vita di Cristo
0: Das gesamte Leben Christi ist eine Bewegung des Aufsteigens, das durch Christi Menschsein die Welt in ihrer Gesamtheit umfasst und einbezieht und den Menschen aus seinem sündigen Zustand herausholt und erlöst. Es trägt Licht, Vergebung und Hoffnung dorthin, wo zuvor Finsternis, Ungerechtigkeit und Verzweiflung herrschten, um schließlich zum endgültigen Sieg von Ostern zu gelangen, in dem der Sohn Gottes durch seinen Tod unseren Tod vernichtet und durch seine Auferstehung das Leben neu geschaffen hat.
1: Risorgendo ha ridato a noi la vita. L'ascensione allora non ci parla.
0: Die Himmelfahrt spricht also nicht von einem fernen Versprechen, sondern von einer lebendigen Beziehung, die auch uns zur himmlischen Herrlichkeit hinzieht, unseren Horizont schon in diesem Leben erweitert und erhebt und unser Denken, Fühlen und Handeln immer mehr dem Herzen Gottes ähnlich werden lässt.
1: Di agire alla misura del cuore di Dio. E di questo cammino di ascesa.
0: Und von diesem Prozess des Hinaufsteigens kennen wir den Weg. Wir finden ihn in Jesus, in der Hingabe seines Lebens, in seinen Taten und Lehren. Wir sehen ihn auch durch die Jungfrau Maria und die Heiligen vorgezeichnet, durch jene, die uns die Kirche als universelle Vorbilder zeigt und durch die Heiligen von nebenan, wie Papst Franziskus sie gerne nannte, mit denen wir unseren Alltag teilen. Väter, Mütter, Großeltern, Menschen jeden Alters und jeder Lebenslage, die sich mit Freude und Engagement aufrichtig bemühen, nach dem Evangelium zu leben.
1: Si sforzano sinceramente di vivere secondo il Vangelo. Con loro sostegno e grazie alla loro preghiera.
0: Mit ihnen, durch ihre Unterstützung und dank ihrer Gebete, können auch wir lernen, Tag für Tag zum Himmel aufzusteigen, indem wir darauf bedacht sind, wie Paulus sagt, was wahrhaft, recht und liebenswert ist. Und mit Gottes Hilfe das in die Tat umsetzen, was wir gehört und gesehen haben. Indem wir das göttliche Leben, das wir in der Taufe empfangen haben und das uns ständig empor zum Vater zieht, in uns und um uns herum wachsen lassen und in der Welt die Früchte der Gemeinschaft und des Friedens verbreiten. Dabei helfe uns Maria, Königin des Himmels, die unseren Weg in jedem Augenblick erleuchtet und leitet.
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0: 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Es folgt der Segen des Papstes.
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0: Das war das österliche Mittagsgebet Freu dich, du Himmelskönigin, Halleluja und der Segen von Papst Leo. Es folgen noch einige Grüße und vielleicht auch Appelle, liebe Brüder und Schwestern.
1: Ricorre oggi
0: In verschiedenen Ländern wird heute der Welttag der sozialen Kommunikationsmittel gefeiert. Dieses Jahr habe ich das Thema ausgesucht: menschliche Stimmen und Gesichter bewahren. Angesichts der Herausforderung durch die künstliche Intelligenz rufe ich alle dazu auf, dafür zu sorgen, dass Medien, auch soziale Medien, immer im Respekt vor jeder menschlichen Person stattfinden. Außerdem wird jetzt bis nächsten Sonntag die Laudato Si, Schöpfungswoche, begangen, inspiriert an der gleichnamigen Enzyklika von Papst Franziskus. Dieses Jahr fällt das zusammen mit der Erinnerung an den heiligen Franz von Assisi, dessen Todestag wir begehen.
1: In questi ultimi anni, a causa delle guerre, i progressi in questo campo.
0: Leider haben vor allem Kriege in den letzten Jahren die Fortschritte im Bereich des Umweltschutzes um einiges zurückgeworfen. Ich ermutige trotzdem alle, ihren Einsatz zu erneuern. Denn die Sorge um den Frieden ist Sorge für das Leben. Herzliche Grüße an euch alle, Gläubige aus Rom und Pilger aus verschiedenen Ländern.
1: In particolare, do il benvenuto ad alcune bande musicali provenienti dalla Germania.
0: Ein spezieller Gruß des Papstes unter anderem an Musikkapellen aus der Bundesrepublik Deutschland.
1: Al gruppo di studenti dell'Università del Montana negli Stati Uniti d'America. Saluto i giovani di Oppido Mamertina, gli animatori di Lorenzaga in diocesi di Concordia Pordenone e i ragazzi della cresima della diocesi di Genova. A tutti auguro una buona domenica.
0: Allen wünsche ich einen frohen Sonntag. Der Papst winkt noch einmal aus dem Fenster seines Arbeitszimmers. Und damit ist sein Auftritt am Sonntagmittag beendet.

Das war unsere Live-Übertragung des österlichen Mittagsgebetes von Papst Leo XIV. 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Vielen Dank, dass Sie mit dabei waren, sagt Stefan Kempis von Radio Vatikan und Vatican News. Ihnen alle noch einen gesegneten Sonntag. 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
1: Ein Blick voraus auf unsere Themen. Der Papst bedauert Stagnation und Rückschritte beim Umweltschutz. Und in Würzburg endet der 104. Deutsche Katholikentag. Herzlich willkommen bei uns am Mikrofon, begrüßt Sie Stefan von Kempis. Ich darf Sie heute durch die Sendung begleiten. Leo XIV. Bedauert Stagnation und Rückschritte beim Bemühen um eine Bewahrung der Schöpfung. Das sagte er an diesem Sonntag bei seinem österlichen Mittagsgebet in Rom. Der Papst erinnerte an die Laudato Si-Woche, die von diesem Sonntag an bis Pfingsten begangen wird und sich an der gleichnamigen Schöpfungsenzyklika von Papst Franziskus aus dem Jahr 2015 inspiriert. Leo berief sich auch auf den heiligen Franz von Assisi, dessen 800. Todestag wir dieses Jahr feiern.
2: In questo anno giubilare di San Francesco d'Assisi.
1: Im Gedenkjahr des heiligen Franz erinnern wir uns an seine Botschaft des Friedens mit Gott, mit unseren Brüdern und Schwestern und mit allen Geschöpfen. Leider wurden die Fortschritte auf diesem Gebiet in den letzten Jahren durch Kriege stark gebremst. Darum ermutige ich die Mitglieder der Laudato Si-Bewegung und alle, die sich für eine ganzheitliche Ökologie einsetzen, ihr Engagement zu verstärken. Sorge für den Frieden ist Sorge für das Leben.
2: La cura per la pace e cura per la vita.
1: Außerdem erinnerte Papst Leo an den kirchlichen Welttag der sozialen Kommunikationsmittel, der in vielen Ländern an diesem Sonntag begangen wird. Im Zeitalter der künstlichen Intelligenz ermutige ich alle, sich für Kommunikationsformen einzusetzen, die stets die Wahrheit vom Menschen respektieren. Denn das ist das Leitprinzip jeder technologischen Innovation. Erst am Samstag ist bekannt geworden, dass der Vatikan mit Billigung von Papst Leo eine interdikasterielle Kommission zum Umgang mit KI einrichtet. Beim österlichen Mittagsgebet von Papst Leo dem Regina Zöli ging es in erster Linie um das Thema Christi Himmelfahrt. Denn anders als etwa in Deutschland wird dieses Hochfest in Italien nicht am letzten Donnerstag, sondern erst an diesem Sonntag gefeiert. Hier ein paar Sätze aus der Betrachtung des Papstes.
2: Tutta la vita di Cristo è un moto di ascesa.
3: Das gesamte Leben Christi ist eine Bewegung des Aufsteigens, das durch Christi Menschsein die Welt in ihrer Gesamtheit umfasst und einbezieht und den Menschen aus seinem sündigen Zustand herausholt und erlöst. Es trägt Licht, Vergebung und Hoffnung dorthin, wo zuvor Finsternis, Ungerechtigkeit und Verzweiflung herrschten, um schließlich zum endgültigen Sieg von Ostern zu gelangen, in dem der Sohn Gottes durch seinen Tod unseren Tod vernichtet und durch seine Auferstehung das Leben neu geschaffen hat. Die Himmelfahrt spricht also nicht von einem fernen Versprechen, sondern von einer lebendigen Beziehung, die auch uns zur himmlischen Herrlichkeit hinzieht, unseren Horizont schon in diesem Leben erweitert und erhebt und unser Denken, Fühlen und Handeln immer mehr dem Herzen Gottes ähnlich werden lässt.
2: E di agire alla misura del cuore di Dio. E di questo cammino di ascesa.
3: Und von diesem Prozess des Hinaufsteigens kennen wir den Weg. Wir finden ihn in Jesus, in der Hingabe seines Lebens, in seinen Taten und Lehren. Wir sehen ihn auch durch die Jungfrau Maria und die Heiligen vorgezeichnet, durch jene, die uns die Kirche als universelle Vorbilder zeigt und durch die Heiligen von nebenan, wie Papst Franziskus sie gerne nannte, mit denen wir unseren Alltag teilen. Väter, Mütter, Großeltern, Menschen jeden Alters und jeder Lebenslage, die sich mit Freude und Engagement aufrichtig bemühen, nach dem Evangelium zu leben.
2: Si sforzano sinceramente di vivere secondo il Vangelo.
3: Mit ihnen, durch ihre Unterstützung und dank ihrer Gebete, können auch wir lernen, Tag für Tag zum Himmel aufzusteigen, indem wir darauf bedacht sind, wie Paulus sagt, was wahrhaft, recht und liebenswert ist. Und mit Gottes Hilfe das in die Tat umsetzen, was wir gehört und gesehen haben. Indem wir das göttliche Leben, das wir in der Taufe empfangen haben und das uns ständig empor zum Vater zieht, in uns und um uns herum wachsen lassen und in der Welt die Früchte der Gemeinschaft und des Friedens verbreiten. Dabei helfe uns Maria, Königin des Himmels, die unseren Weg in jedem Augenblick erleuchtet und leitet.
2: Ci aiuti Maria, Regina del Cielo, che in ogni momento illumina e guida il nostro cammino.
1: Das waren Auszüge aus der Betrachtung des Papstes zum Thema Christi Himmelfahrt bei seinem österlichen Mittagsgebet vom Sonntag in Rom. Jetzt kommen wir zum zweiten großen Thema unserer Sendung, dem 104. Deutschen Katholikentag. Mit einer großen Messfeier ist er am Sonntag in Würzburg zu Ende gegangen. Dabei sagte der Vorsitzende der Deutschen Bischofskonferenz, Bischof Heiner Wilmer, in seiner Predigt:
4: Christsein heißt, sich nicht einschüchtern lassen. Christsein heißt, Gottes Friedensliebe aufleuchten lassen. Feuer des Krieges sollen sich in Friedenslichter wandeln.
1: Die Welt brenne, so Bischof Wilmer. Aber
4: sie ist nicht verloren, denn Gott schenkt uns die Kraft, Geduld und Ausdauer. Also, wartet nicht, zögert nicht, schaut hin, packt an, geht los, habt Mut, steh auf.
1: Kurienkardinal Mario Gregg überbrachte bei der Schlussmesse von Würzburg Grüße von Papst Leo. Der nächste Katholikentag soll im Mai 2028 in Paderborn stattfinden. Dazu sagte Paderborns Erzbischof Markus Benz:
5: Das wird für uns alle wirklich etwas Besonderes sein, denn es ist tatsächlich das allererste Mal, dass ein Katholikentag in unserer Stadt und in unserer Region stattfinden wird. Also, es ist höchste Zeit dafür und unser Erzbistum freut sich darauf und ist geprägt von einer Atmosphäre in der Kirche, Politik und Gesellschaft in einer guten, besonderen Weise auch zusammenwirken und das Wir gestalten, weit über die Region hinaus. Und das soll und wird auch an diesem Katholikentag erlebbar sein.
1: Insgesamt haben etwa 74.000 Menschen den Würzburger Katholikentag besucht. Das teilten die Veranstalter am Schluss mit. Damit sei er der meistbesuchte Katholikentag seit 2018. Die Erwartungen seien übertroffen worden. Neben den gut 23.000 Dauerkarten seien etwa 11.000 Tagestickets verkauft worden. Hinzugekommen seien rund 40.000 Tagesgäste. Auf dem Katholikentag sprach unsere Korrespondentin Christine Seuß mit Bischof Heiner Wilmer.
6: Bischof Wilmer, Sie sind seit Februar Vorsitzender der Deutschen Bischofskonferenz und jetzt im Juni werden Sie ja auch als neuer Bischof von Münster eingeführt. Viele Herausforderungen, viele neue Aufgaben. Wo sind Sie jetzt gerade, Ihre Prioritäten? Wie haben Sie sich schon sortiert?
7: Ich sortiere mich im Moment damit, dass ich tief durchatme, gut wieder einatme und habe wunderbare Mitarbeiterinnen und Mitarbeiter im Team in Hildesheim und auch im Sekretariat in Bonn, in der Bischofskonferenz inklusive katholisches Büro in Berlin. Und wir halten die Kalender übereinander. Auch schon Münster ist auch schon da, auch schon jeden Tag. Aber ich sehe mich schon nach wie vor als Bischof von Hildesheim und will da auch ordentlich das machen bis Juli, bis Ende Juni hinein. Und jetzt geht es darum, was ist wichtig, was steht an, was muss ich lassen, wo gibt es andere und wie komme ich jetzt auch gut durch die Zeit, sodass es für alle gut wird und ja, dass es ein guter Übergang ist.
6: Haben Sie denn ganz konkrete Prioritäten, an denen Sie jetzt besonders hängen, die Sie jetzt trotz der terminlichen Schwierigkeiten voranbringen müssen und wollen?
7: Die ersten Prioritäten sind für mich die Menschen, die Mitarbeiterinnen und Mitarbeiter und die Menschen auch im Bistum. Und die Menschen liegen mir am Herzen, viel mehr als alles andere. Und ich versuche jetzt noch so viele möglichst zu treffen. Es wird in Hildesheim einen Abschied geben im Dom, eine heilige Messe und anschließend einen Empfang und haben Wert gelegt, dass alle eingeladen sind, alle. Es gibt kein abundantes Essen, aber genug für alle. Und ich freue mich auf das Wiedersehen in diesem riesen Flächenbistum, dass er so groß ist wie Hildesheim. Das ist für mich eine Priorität. Und mit Blick auf Münster, am 21. Juni ist die Einführung in Münster. Ich werde 5 Tage vorher pilgern, dezentral unter 5 Themen, um von Anfang an gut ins Bistum hineinzukommen, um zu zeigen, ich will zu den Menschen, ich will bei den Menschen sein, auch bei den unterschiedlichen Gruppen.
6: Sie gelten ja auch als Vermittler in einem gewissen Sinn in der deutschen Kirche, in der Kirche nach Rom. Gab es denn jetzt auch schon Kontakte nach Rom? Konnten Sie da sich schon auf Themen einigen?
7: Also Kontakte nach Rom gab es schon ganz, ganz intensive, denn unmittelbar nach meiner Wahl bin ich nach Rom gefahren und war Anfang der Karwoche in Rom, habe den Heiligen Vater getroffen und habe in dem Umfeld noch 8 Kardinäle getroffen, 8 Präfekten, Leiter von Dikasterien, um mit ihnen über die Situation in Deutschland zu sprechen, auch über unsere Kirche, über den synodalen Weg und wie wir gut weiterkommen gemeinsam, auch mit Blick auf die Weltsynode.
6: Wo möchten Sie gerne in Zusammenarbeit mit Rom, dass die Kirche hingeht in Deutschland?
7: Ich möchte auf jeden Fall, dass klar ist für alle, unsere Kirche ist immer eine Kirche im Wandel, eine Kirche, die den Geist der Zeit versucht zu erkennen und das schon seit 2000 Jahren. Das ist keine neue Sache, insofern brauchen wir keine Angst zu haben für Transformationen. Und gleichzeitig leben wir in dynamischer Treue, unser Charisma in dynamischer Treue, das Evangelium, und sind gewillt, mit Energie auch in Verbindung mit der Weltkirche nach guten Wegen zu suchen, sodass es für uns alle ein guter Weg wird in aller Bescheidenheit und in aller Frische.
6: Sie sind ja in der Deutschen Bischofskonferenz auch zuständig für gesellschaftliche und soziale Fragen. Und da sind die Herausforderungen ja nicht zu knapp. Wie kann die Kirche konkret helfen?
7: Bei den gesellschaftlichen Fragen, glaube ich, ist es ganz, ganz wichtig, dass wir als Kirche Anwältin der Menschen bleiben, dass wir ein gutes Ohr haben, dass wir das Ohr haben an den Menschen, bei den Menschen, konkret jetzt zum Beispiel bei allen, die prekär leben, bei Menschen, die sich schwer tun, in den Beruf zu kommen, bei jungen Menschen, was zunehmend eine Herausforderung wird für uns in Deutschland. Und ich sehe das auch als eines der Hauptschwerpunkte der katholischen Kirche und der Kirchen in Deutschland, ist Kinderarmut. Vor kurzem noch die neuesten Zahlen gelesen und ich finde das natürlich schrecklich und bedenklich, dass in so einem Wohlstandsland, zwar mit allen Herausforderungen, aber so viele junge Menschen unterhalb der Armutsgrenze leben.
6: Sie haben in Ihrem Vortrag zum Auftakt des Katholikentags auch davor gewarnt, Spaltungen in Europa, Spaltungen in Deutschland. Wo sehen Sie hier auch die Rolle der Kirche? Wo kann die Kirche zusammenführen, Spaltungen kitten?
7: Also die Kirche ist für mich Anwältin, und das muss sie sein, und das ist sie auch von ihrem Charisma und von ihrem Auftrag, Anwältin, um Brücken zu bauen. Die Welt ist so komplex und wir sind eher in Zentrifugalkräften unterwegs. Wir verlieren uns so schnell, auch in unseren menschlichen Beziehungen, die manchmal prekär sind. Und es ist gar nicht so leicht, wieder zusammenzukommen. Und ich sehe unsere maßgebliche Aufgabe darin, dass wir beieinander bleiben, wie in einer ganz, ganz großen Familie mit unterschiedlichen Vorlieben, Geschmäckern, Traditionen, vielleicht auch Einstellungen zum Leben, auch zu persönlichen, intimen Sachen. Aber so, dass wir doch sagen, wir gehören alle zusammen, alle sind willkommen. Und jeder, jede ist ein geliebtes Kind

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1: Herzlich willkommen zu unserer Radioakademie über König David. Am Mikrofon Mario Galgano. Zunächst unsere Nachrichten vom Tag.
2: Mit Stefan Kempis, und ich sage Ihnen gleich, dieser Nachrichtenteil wird heute besonders lang, denn wir haben zwei sehr wichtige Themen, das Mittagsgebet des Papstes nämlich und den Katholikentag in Würzburg. Aber keine Sorge, danach kommen wir zu unserer Radioakademie. Jetzt also zunächst der Nachrichtenteil. Leo XIV. Bedauert Stagnation und Rückschritte beim Bemühen um eine Bewahrung der Schöpfung. Das sagte er an diesem Sonntag bei seinem österlichen Mittagsgebet in Rom. Der Papst erinnerte an die Laudato Si-Woche, die von diesem Sonntag an bis Pfingsten begangen wird und sich an der gleichnamigen Schöpfungsenzyklika von Papst Franziskus aus dem Jahr 2015 inspiriert. Leo berief sich auch auf den heiligen Franz von Assisi, dessen 800. Todestag wir dieses Jahr feiern.
3: In questo anno giubilare di San Francesco d'Assisi.
2: Im Gedenkjahr des heiligen Franz erinnern wir uns an seine Botschaft des Friedens mit Gott, mit unseren Brüdern und Schwestern und mit allen Geschöpfen. Leider wurden die Fortschritte auf diesem Gebiet in den letzten Jahren durch Kriege stark gebremst. Darum ermutige ich die Mitglieder der Laudato Si-Bewegung und alle, die sich für eine ganzheitliche Ökologie einsetzen, ihr Engagement zu verstärken. Sorge für den Frieden ist Sorge für das Leben.
3: La cura per la pace è cura per la vita.
2: Außerdem erinnerte Papst Leo an den kirchlichen Welttag der sozialen Kommunikationsmittel, der in vielen Ländern an diesem Sonntag begangen wird. Im Zeitalter der künstlichen Intelligenz ermutige ich alle, sich für Kommunikationsformen einzusetzen, die stets die Wahrheit vom Menschen respektieren. Denn das ist das Leitprinzip jeder technologischen Innovation. Erst am Samstag ist bekannt geworden, dass der Vatikan mit Billigung von Papst Leo eine interdikasterielle Kommission zum Umgang mit KI einrichtet. Beim österlichen Mittagsgebet von Papst Leo dem Regina Zöli ging es in erster Linie um das Thema Christi Himmelfahrt. Denn anders als etwa in Deutschland wird dieses Hochfest in Italien nicht am letzten Donnerstag, sondern erst an diesem Sonntag gefeiert. Hier ein paar Sätze aus der Betrachtung des Papstes.
3: Tutta la vita di Cristo.
2: Das gesamte Leben Christi ist eine Bewegung des Aufsteigens, das durch Christi Menschsein die Welt in ihrer Gesamtheit umfasst und einbezieht und den Menschen aus seinem sündigen Zustand herausholt und erlöst. Es trägt Licht, Vergebung und Hoffnung dorthin, wo zuvor Finsternis, Ungerechtigkeit und Verzweiflung herrschten, um schließlich zum endgültigen Sieg von Ostern zu gelangen, in dem der Sohn Gottes durch seinen Tod unseren Tod vernichtet und durch seine Auferstehung das Leben neu geschaffen hat. Die Himmelfahrt spricht also nicht von einem fernen Versprechen, sondern von einer lebendigen Beziehung, die auch uns zur himmlischen Herrlichkeit hinzieht, unseren Horizont schon in diesem Leben erweitert und erhebt und unser Denken, Fühlen und Handeln immer mehr dem Herzen Gottes ähnlich werden lässt. Und von diesem Prozess des Hinaufsteigens kennen wir den Weg. Wir finden ihn in Jesus, in der Hingabe seines Lebens, in seinen Taten und Lehren. Wir sehen ihn auch durch die Jungfrau Maria und die Heiligen vorgezeichnet, durch jene, die uns die Kirche als universelle Vorbilder zeigt und durch die Heiligen von nebenan, wie Papst Franziskus sie gerne nannte, mit denen wir unseren Alltag teilen. Väter, Mütter, Großeltern, Menschen jeden Alters und jeder Lebenslage, die sich mit Freude und Engagement aufrichtig bemühen, nach dem Evangelium zu leben.
3: Con loro sostegno
2: Mit Ihnen, durch Ihre Unterstützung und dank Ihrer Gebete, können auch wir lernen, Tag für Tag zum Himmel aufzusteigen, indem wir darauf bedacht sind, wie Paulus sagt, was wahrhaft, recht und liebenswert ist. Und mit Gottes Hilfe das in die Tat umsetzen, was wir gehört und gesehen haben. Indem wir das göttliche Leben, das wir in der Taufe empfangen haben und das uns ständig empor zum Vater zieht, in uns und um uns herum wachsen lassen und in der Welt die Früchte der Gemeinschaft und des Friedens verbreiten. Dabei helfe uns Maria, Königin des Himmels, die unseren Weg in jedem Augenblick erleuchtet und leitet.
3: Ci aiuti Maria, Regina del Cielo, che in ogni momento illumina e guida il nostro cammino.
2: Das waren Auszüge aus der Betrachtung des Papstes zum Thema Christi Himmelfahrt bei seinem österlichen Mittagsgebet vom Sonntag in Rom. Jetzt kommen wir zum zweiten großen Thema unserer Sendung, dem 104. Deutschen Katholikentag. Mit einer großen Messfeier ist er am Sonntag in Würzburg zu Ende gegangen. Dabei sagte der Vorsitzende der Deutschen Bischofskonferenz, Bischof Heiner Wilmer, in seiner Predigt:
4: Christsein heißt, sich nicht einschüchtern lassen. Christsein heißt, Gottes Friedensliebe aufleuchten lassen. Feuer des Krieges sollen sich in Friedenslichter wandeln.
2: Die Welt brenne, so Bischof Wilmer, aber
4: sie ist nicht verloren, denn Gott schenkt uns die Kraft, Geduld und Ausdauer. Also, wartet nicht, zögert nicht, schaut hin, packt an, geht los, habt Mut, steh auf.
2: Kurienkardinal Mario Gregg überbrachte bei der Schlussmesse von Würzburg Grüße von Papst Leo. Der nächste Katholikentag soll im Mai 2028 in Paderborn stattfinden. Auf dem Katholikentag sprach unsere Korrespondentin Christine Seuß mit Bischof Heiner Wilmer.
5: Bischof Wilmer, Sie sind seit Februar Vorsitzender der Deutschen Bischofskonferenz und jetzt im Juni werden Sie ja auch als neuer Bischof von Münster eingeführt. Viele Herausforderungen, viele neue Aufgaben. Wo sehen Sie jetzt gerade Ihre Prioritäten? Wie haben Sie sich schon sortiert?
6: Ich sortiere mich im Moment damit, dass ich tief durchatme, gut wieder einatme und habe wunderbare Mitarbeiterinnen und Mitarbeiter im Team in Hildesheim und auch im Sekretariat in Bonn, in der Bischofskonferenz inklusive katholisches Büro in Berlin. Und wir halten die Kalender übereinander. Auch schon Münster ist auch schon da, auch schon jeden Tag. Aber ich sehe mich schon nach wie vor als Bischof von Hildesheim und will da auch ordentlich das machen bis Juli, bis Ende Juni hinein. Und jetzt geht es darum, was ist wichtig, was steht an, was muss ich lassen, wo gibt es andere und wie komme ich jetzt auch gut durch die Zeit, sodass es für alle gut wird und ja, dass es ein guter Übergang ist.
5: Haben Sie denn ganz konkrete Prioritäten, an denen Sie jetzt besonders hängen, die Sie jetzt trotz der terminlichen Schwierigkeiten voranbringen müssen und wollen?
6: Die ersten Prioritäten sind für mich die Menschen, die Mitarbeiterinnen und Mitarbeiter und die Menschen auch im Bistum. Und die Menschen liegen mir am Herzen, viel mehr als alles andere. Und ich versuche jetzt noch so viele möglichst zu treffen. Es wird in Hildesheim einen Abschied geben im Dom, eine heilige Messe und anschließend einen Empfang. Und ich habe Wert gelegt, dass alle eingeladen sind, alle. Es gibt kein abundantes Essen, aber genug für alle. Und ich freue mich auf das Wiedersehen in diesem riesen Flächenbistum, dass er so groß ist wie Hildesheim. Das ist für mich eine Priorität. Und mit Blick auf Münster, am 21. Juni ist die Einführung in Münster. Ich werde 5 Tage vorher pilgern, dezentral unter 5 Themen, um von Anfang an gut ins Bistum hineinzukommen, um zu zeigen, ich will zu den Menschen, ich will bei den Menschen sein, auch bei den unterschiedlichen Gruppen.
5: Sie gelten ja auch als Vermittler in einem gewissen Sinn in der deutschen Kirche, in der Kirche nach Rom. Gab es denn jetzt auch schon Kontakte nach Rom? Konnten Sie da sich schon auf Themen einigen?
6: Also Kontakte nach Rom gab es schon ganz, ganz intensive, denn unmittelbar nach meiner Wahl bin ich nach Rom gefahren und war Anfang der Karwoche in Rom, habe den Heiligen Vater getroffen und habe in dem Umfeld noch 8 Kardinäle getroffen. 8 Präfekten, Leiter von Dikasterien, um mit ihnen über die Situation in Deutschland zu sprechen, auch über unsere Kirche, über den synodalen Weg und wie wir gut weiterkommen gemeinsam, auch mit Blick auf die Weltsynode.
5: Wo möchten Sie gerne in Zusammenarbeit mit Rom, dass die Kirche hingeht in Deutschland?
6: Ich möchte auf jeden Fall, dass klar ist für alle, unsere Kirche ist immer eine Kirche im Wandel, eine Kirche, die den Geist der Zeit versucht zu erkennen und das schon seit 2000 Jahren. Das ist keine neue Sache, insofern brauchen wir keine Angst zu haben für Transformationen. Und gleichzeitig leben wir in dynamischer Treue, unser Charisma in dynamischer Treue, das Evangelium, und sind gewillt, mit Energie auch in Verbindung mit der Weltkirche nach guten Wegen zu suchen, sodass es für uns alle ein guter Weg wird in aller Bescheidenheit und in aller Frische.
5: Sie sind ja in der Deutschen Bischofskonferenz auch zuständig für gesellschaftliche und soziale Fragen. Und da sind die Herausforderungen ja nicht zu knapp. Wie kann die Kirche konkret helfen?
6: Bei den gesellschaftlichen Fragen, glaube ich, ist es ganz, ganz wichtig, dass wir als Kirche Anwältin der Menschen bleiben, dass wir ein gutes Ohr haben, dass wir das Ohr haben an den Menschen, bei den Menschen, konkret jetzt zum Beispiel bei allen, die prekär leben, bei Menschen, die sich schwer tun, in den Beruf zu kommen, bei jungen Menschen, was zunehmend eine Herausforderung wird für uns in Deutschland. Und ich sehe das auch als eines der Hauptschwerpunkte der katholischen Kirche und der Kirchen in Deutschland ist Kinderarmut. Vor kurzem noch die neuesten Zahlen gelesen und ich finde das natürlich schrecklich und bedenklich, dass in so einem Wohlstandsland, zwar mit allen Herausforderungen, aber so viele junge Menschen unterhalb der Armutsgrenze leben.
2: Auf dem Katholikentag von Würzburg ein Interview von Christine Seuss mit dem Vorsitzenden der Deutschen Bischofskonferenz, Heiner Wilmer.
1: Das waren die Nachrichten. Und jetzt kommen wir zu unserer Radioakademie. David, Freischärler, Frauenheld, Friedensfürst. Der Autor ist Stefan von Kempis.
7: Saul und seine gefallenen Söhne hatte David ehrenhaft bestatten lassen. Aber sein Versprechen, die Nachkommen Sauls nicht auszurotten, konnte er nicht ganz halten. Die Gibeoniter hatten noch eine Blutschuld und verlangten 7 Mitglieder der Saul-Familie als Sühneopfer. David musste sie ihnen geben. Er ließ die Leichen der 7 ehrenvoll bestatten, aber ganz hat er es nie verwunden. Er wollte nun mal nicht so sein wie die anderen orientalischen Herrscher. Dabei war sein Reich, genau wie alle anderen auch, mit Blut erkauft. Nur hatte David selten direkt die Hände im Spiel. Er überließ es mir, Joab, die Grenzen bis zum Mittelmeer auszudehnen. Das war auch ein wirtschaftlicher Gewinn. Davids Großreich begann im Süden, am Golf von Akaba, der ins Rote Meer mündet, und endete oben am Libanon, wo das Handelsvolk der Phönizier angrenzt. Nur zwischen Joppe und Gaza konnten sich die Philister halten. Der Gazastreifen wird Israel bestimmt noch viel Ärger machen. David führte zuerst noch selbst seine Truppen ins Feld, aber das wurde dann bald zu gefährlich. Er wäre beinahe von einem Goliath Nummer 2 erschlagen worden. Da überließ er das Kriegsführen mir, dem Joab, und ich machte es besser, gründlicher, nicht so lang gefackelt. Kein Wunder, dass David immer mehr Angst vor mir bekam. Oh, dieser Joab! Und einmal traute er sich sogar, einen anderen Feldherrn anzusetzen. Der lebte nicht lange. Israel brauchte jetzt Starke. Denn David war, seit er sich das Kämpfen abgewöhnt hatte, vollends zum Friedensfürsten geworden. Er saß in seiner neuen Hauptstadt Jerusalem, die hab ich ihm erkämpft, dichtete, umgab sich mit Priestern und Propheten und langweilte sich. Seine vielgelobte Art der Regierung kann ich nicht beurteilen, dass er zwar zentralistisch regierte, dabei aber die Stammesstruktur Israels nicht antastete. Er war ja Wahlkönig der Ältesten Israels. Aber was ich weiß, ist, dass David sich langweilte. Beispiel die Sache mit Bathsheba. Nach der Regenzeit, März, April, ging David abends auf dem Flachdach des Palastes spazieren und sieht von da, wie eine Frau ihre vorgeschriebene Waschung vornimmt. Da verliert er den Kopf. Wer ist das, fragt er. Und man sagt's ihm, Bathsheba, die Frau des Uriah. Es kam, wie es kommen musste. Nach einiger Zeit war Bathsheba schwanger, dabei war ihr Mann Uriah im Feld, ein Ehebruch also, auf den eigentlich die Todesstrafe steht. Was tut David? Er lässt Bathshebas Mann Uriah kommen, versucht ihn zu überreden, dass er bei seiner Frau schläft, die einzige Möglichkeit, das zu erwartende Kind erklärbar zu machen. Aber Uriah ist zu sehr Krieger. Er lässt sich auch nicht betrunken machen. Die Lade Gottes wohnt in einem Zelt, meine Kameraden schlafen draußen im Feld und ich soll nach Hause gehen und da schlafen? Uriah versteht nicht. Die Schande scheint unvermeidlich. Kurze Zeit später bekam ich, Joab, der Feldherr, einen Brief Davids, überbracht von einem ahnungslosen Uriah. Stell doch bitte den Uriah ganz nach vorn, damit er den Tod findet. Aha, der Friedensfürst wollte sich auch diesmal nicht die Hände schmutzig machen. Uriah fiel in

und ließ ihm sagen, »Ich habe dich zum König von Israel gesalbt, aber warum hast du das Wort des Herrn missachtet? Darum soll jetzt das Schwert nie mehr von deinem Hause weichen.« Da sagte David zu Nathan, »Ich habe gegen den Herrn gesündigt.« Nathan antwortete, »Gott hat dir deine Sünde vergeben, aber der Sohn, der dir von Bathsheba geboren wird, muss sterben.« Psalm Davids nach seiner Sünde mit Bathsheba. Gott, sei mir gnädig nach deiner Huld. Tilge meine Frevel nach deinem reichen Erbarm. Wasch meine Schuld von mir ab und mach mich rein von meiner Sünde. Gegen dich allein habe ich gesündigt. Ich habe getan, was dir missfällt. Erschaffe mir, Gott, ein reines Herz und gib mir einen neuen, beständigen Geist. Befreie mich von Blutschuld. Herr, öffne meine Lippen, und mein Mund wird deinem Ruhm verkünden. Schlachtopfer willst du nicht, ich würde sie dir geben. Das Opfer, das Gott gefällt, ist ein zerknirschter Geist, ein zerbrochenes und zerschlagenes Herz wirst du, Gott, nicht verschmähen.

Bathschebas erstes Kind starb, aber sie gebar David noch 4 weitere Söhne. Ihr letzter Salomo bestieg nach David den Thron und tötete den Joab, den Feldherrn des David, weil er versucht hatte, Davids Namen groß zu machen durch Blut und Mord. Denn die einen sind stark durch Wagen, die anderen durch Rosse, wir aber sind stark im Namen des Herrn, unseres Gottes.

Das war eine Folge unserer Radioakademie. 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Die nächste Folge können Sie am kommenden Sonntagabend bei uns hören. 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
1: Herzlich willkommen zu unserer Radioakademie über König David. Am Mikrofon Mario Galgano. Zunächst unsere Nachrichten vom Tag.
2: Mit Stefan Kempis, und ich sage Ihnen gleich, dieser Nachrichtenteil wird heute besonders lang, denn wir haben zwei sehr wichtige Themen, das Mittagsgebet des Papstes nämlich und den Katholikentag in Würzburg. Aber keine Sorge, danach kommen wir zu unserer Radioakademie. Jetzt also zunächst der Nachrichtenteil. Leo XIV. Bedauert Stagnation und Rückschritte beim Bemühen um eine Bewahrung der Schöpfung. Das sagte er an diesem Sonntag bei seinem österlichen Mittagsgebet in Rom. Der Papst erinnerte an die Laudato Si-Woche, die von diesem Sonntag an bis Pfingsten begangen wird und sich an der gleichnamigen Schöpfungsenzyklika von Papst Franziskus aus dem Jahr 2015 inspiriert. Leo berief sich auch auf den heiligen Franz von Assisi, dessen 800. Todestag wir dieses Jahr feiern.
3: In questo anno giubilare di San Francesco d'Assisi.
2: Im Gedenkjahr des heiligen Franz erinnern wir uns an seine Botschaft des Friedens mit Gott, mit unseren Brüdern und Schwestern und mit allen Geschöpfen. Leider wurden die Fortschritte auf diesem Gebiet in den letzten Jahren durch Kriege stark gebremst. Darum ermutige ich die Mitglieder der Laudato Si-Bewegung und alle, die sich für eine ganzheitliche Ökologie einsetzen, ihr Engagement zu verstärken. Sorge für den Frieden ist Sorge für das Leben.
3: La cura per la pace è cura per la vita.
2: Außerdem erinnerte Papst Leo an den kirchlichen Welttag der sozialen Kommunikationsmittel, der in vielen Ländern an diesem Sonntag begangen wird. Im Zeitalter der künstlichen Intelligenz ermutige ich alle, sich für Kommunikationsformen einzusetzen, die stets die Wahrheit vom Menschen respektieren. Denn das ist das Leitprinzip jeder technologischen Innovation. Erst am Samstag ist bekannt geworden, dass der Vatikan mit Billigung von Papst Leo eine interdikasterielle Kommission zum Umgang mit KI einrichtet. Beim österlichen Mittagsgebet von Papst Leo dem Regina Zöli ging es in erster Linie um das Thema Christi Himmelfahrt. Denn anders als etwa in Deutschland wird dieses Hochfest in Italien nicht am letzten Donnerstag, sondern erst an diesem Sonntag gefeiert. Hier ein paar Sätze aus der Betrachtung des Papstes.
3: Tutta la vita di Cristo è un moto di ascesa.
2: Das gesamte Leben Christi ist eine Bewegung des Aufsteigens. Dass durch Christi Menschsein die Welt in ihrer Gesamtheit umfasst und einbezieht und den Menschen aus seinem sündigen Zustand herausholt und erlöst. Es trägt Licht, Vergebung und Hoffnung dorthin, wo zuvor Finsternis, Ungerechtigkeit und Verzweiflung herrschten, um schließlich zum endgültigen Sieg von Ostern zu gelangen, in dem der Sohn Gottes durch seinen Tod unseren Tod vernichtet und durch seine Auferstehung das Leben neu geschaffen hat. Die Himmelfahrt spricht also nicht von einem fernen Versprechen, sondern von einer lebendigen Beziehung, die auch uns zur himmlischen Herrlichkeit hinzieht, unseren Horizont schon in diesem Leben erweitert und erhebt und unser Denken, Fühlen und Handeln immer mehr dem Herzen Gottes ähnlich werden lässt.
3: E di agire alla misura del cuore di Dio. E di questo cammino di ascesa.
2: Und von diesem Prozess des Hinaufsteigens kennen wir den Weg. Wir finden ihn in Jesus, in der Hingabe seines Lebens, in seinen Taten und Lehren. Wir sehen ihn auch durch die Jungfrau Maria und die Heiligen vorgezeichnet. Durch jene, die uns die Kirche als universelle Vorbilder zeigt, und durch die Heiligen von nebenan, wie Papst Franziskus sie gerne nannte, mit denen wir unseren Alltag teilen. Väter, Mütter, Großeltern, Menschen jeden Alters und jeder Lebenslage, die sich mit Freude und Engagement aufrichtig bemühen, nach dem Evangelium zu leben.
3: Di vivere secondo il Vangelo. Con loro sostegno e grazie alla loro preghiera.
2: Mit Ihnen, durch Ihre Unterstützung und dank Ihrer Gebete, können auch wir lernen, Tag für Tag zum Himmel aufzusteigen, indem wir darauf bedacht sind, wie Paulus sagt, was wahrhaft, recht und liebenswert ist. Und mit Gottes Hilfe das in die Tat umsetzen, was wir gehört und gesehen haben. Indem wir das göttliche Leben, das wir in der Taufe empfangen haben und das uns ständig empor zum Vater zieht, in uns und um uns herum wachsen lassen und in der Welt die Früchte der Gemeinschaft und des Friedens verbreiten. Dabei helfe uns Maria, Königin des Himmels, die unseren Weg in jedem Augenblick erleuchtet und leitet.
3: Ci aiuti Maria, Regina del Cielo, che in ogni momento illumina e guida il nostro cammino.
2: Das waren Auszüge aus der Betrachtung des Papstes zum Thema Christi Himmelfahrt bei seinem österlichen Mittagsgebet vom Sonntag in Rom. Jetzt kommen wir zum zweiten großen Thema unserer Sendung, dem 104. Deutschen Katholikentag. Mit einer großen Messfeier ist er am Sonntag in Würzburg zu Ende gegangen. Dabei sagte der Vorsitzende der Deutschen Bischofskonferenz, Bischof Heiner Wilmer, in seiner Predigt:
4: Christsein heißt, sich nicht einschüchtern lassen. Christsein heißt, Gottes Friedensliebe aufleuchten lassen. Feuer des Krieges sollen sich in Friedenslichter wandeln.
2: Die Welt brenne, so Bischof Wilmer, aber
4: sie ist nicht verloren, denn Gott schenkt uns die Kraft, Geduld und Ausdauer. Also, wartet nicht, zögert nicht, schaut hin, packt an, geht los, habt Mut, steh auf.
2: Kurienkardinal Mario Gregg überbrachte bei der Schlussmesse von Würzburg Grüße von Papst Leo. Der nächste Katholikentag soll im Mai 2028 in Paderborn stattfinden. Auf dem Katholikentag sprach unsere Korrespondentin Christine Seuß mit Bischof Heiner Wilmer.
5: Bischof Wilmer, Sie sind seit Februar Vorsitzender der Deutschen Bischofskonferenz und jetzt im Juni werden Sie ja auch als neuer Bischof von Münster eingeführt. Viele Herausforderungen, viele neue Aufgaben. Wo sind Sie jetzt gerade, Ihre Prioritäten? Wie haben Sie sich schon sortiert?
6: Ich sortiere mich im Moment damit, dass ich tief durchatme, gut wieder einatme und habe wunderbare Mitarbeiterinnen und Mitarbeiter im Team in Hildesheim und auch im Sekretariat in Bonn, in der Bischofskonferenz inklusive katholisches Büro in Berlin. Und wir halten die Kalender übereinander, auch schon Münster ist auch schon da, auch schon jeden Tag. Aber ich sehe mich schon nach wie vor als Bischof von Hildesheim und will da auch ordentlich das machen bis Juli, bis Ende Juni hinein. Und jetzt geht es darum, was ist wichtig, was steht an, was muss ich lassen, wo gibt es andere und wie komme ich jetzt auch gut durch die Zeit, sodass es für alle gut wird und ja, dass es ein guter Übergang ist.
5: Haben Sie denn ganz konkrete Prioritäten, an denen Sie jetzt besonders hängen, die Sie jetzt trotz der terminlichen Schwierigkeiten voranbringen müssen und wollen?
6: Die ersten Prioritäten sind für mich die Menschen, die Mitarbeiterinnen und Mitarbeiter und die Menschen auch im Bistum. Und die Menschen liegen mir am Herzen, viel mehr als alles andere. Und ich versuche jetzt noch so viele möglichst zu treffen. Es wird in Hildesheim einen Abschied geben im Dom, eine heilige Messe und anschließend einen Empfang. Und ich habe Wert gelegt, dass alle eingeladen sind, alle. Es gibt kein abundantes Essen, aber genug für alle. Und ich freue mich auf das Wiedersehen in diesem riesen Flächenbistum, dass er so groß ist wie Hildesheim. Das ist für mich eine Priorität. Und mit Blick auf Münster, am 21. Juni ist die Einführung in Münster. Ich werde 5 Tage vorher pilgern, dezentral unter 5 Themen, um von Anfang an gut ins Bistum hineinzukommen, um zu zeigen, ich will zu den Menschen, ich will bei den Menschen sein, auch bei den unterschiedlichen Gruppen.
5: Sie gelten ja auch als Vermittler in einem gewissen Sinn in der deutschen Kirche, in der Kirche nach Rom. Gab es denn jetzt auch schon Kontakte nach Rom? Konnten Sie da sich schon auf Themen einigen?
6: Also Kontakte nach Rom gab es schon ganz, ganz intensive, denn unmittelbar nach meiner Wahl bin ich nach Rom gefahren und war Anfang der Karwoche in Rom, habe den Heiligen Vater getroffen und habe in dem Umfeld noch 8 Kardinäle getroffen, 8 Präfekten, Leiter von Dikasterien um mit Ihnen über die Situation in Deutschland zu sprechen, auch über unsere Kirche, über den synodalen Weg und wie wir gut weiterkommen gemeinsam, auch mit Blick auf die Weltsynode.
5: Wo möchten Sie gerne in Zusammenarbeit mit Rom, dass die Kirche hingeht in Deutschland?
6: Ich möchte auf jeden Fall, dass klar ist für alle, unsere Kirche ist immer eine Kirche im Wandel, eine Kirche, die den Geist der Zeit versucht zu erkennen und das schon seit 2000 Jahren. Das ist keine neue Sache, insofern brauchen wir keine Angst zu haben für Transformationen. Und gleichzeitig leben wir in dynamischer Treue, unser Charisma in dynamischer Treue, das Evangelium, und sind gewillt, mit Energie auch in Verbindung mit der Weltkirche nach guten Wegen zu suchen, sodass es für uns alle ein guter Weg wird in aller Bescheidenheit und in aller Frische.
5: Sie sind ja in der Deutschen Bischofskonferenz auch zuständig für gesellschaftliche und soziale Fragen. Und da sind die Herausforderungen ja nicht zu knapp. Wie kann die Kirche konkret helfen?
6: Bei den gesellschaftlichen Fragen, glaube ich, ist es ganz, ganz wichtig, dass wir als Kirche Anwältin der Menschen bleiben, dass wir ein gutes Ohr haben, dass wir das Ohr haben an den Menschen, bei den Menschen, konkret jetzt zum Beispiel bei allen, die prekär leben, bei Menschen, die sich schwer tun, in den Beruf zu kommen, bei jungen Menschen, was zunehmend eine Herausforderung wird für uns in Deutschland. Und ich sehe das auch als eines der Hauptschwerpunkte der katholischen Kirche und der Kirchen in Deutschland, ist Kinderarmut. Vor kurzem noch die neuesten Zahlen gelesen und ich finde das natürlich schrecklich und bedenklich, dass in so einem Wohlstandsland, zwar mit allen Herausforderungen, aber so viele junge Menschen unterhalb der Armutsgrenze leben.
2: Auf dem Katholikentag von Würzburg ein Interview von Christine Seuss mit dem Vorsitzenden der Deutschen Bischofskonferenz, Heiner Wilmer.
1: Das waren die Nachrichten. Und jetzt kommen wir zu unserer Radioakademie. David, Freischärler, Frauenheld, Friedensfürst. Der Autor ist Stefan von Kempis.

Saul und seine gefallenen Söhne hatte David ehrenhaft bestatten lassen. Aber sein Versprechen, die Nachkommen Sauls nicht auszurotten, konnte er nicht ganz halten. Die Gibeoniter hatten noch eine Blutschuld und verlangten 7 Mitglieder der Saul-Familie als Sühneopfer. David musste sie ihnen geben. Er ließ die Leichen der 7 ehrenvoll bestatten, aber ganz hat er es nie verwunden. Er wollte nun mal nicht so sein wie die anderen orientalischen Herrscher. Dabei war sein Reich, genau wie alle anderen auch, mit Blut erkauft. Nur hatte David selten direkt die Hände im Spiel. Er überließ es mir, Joab, die Grenzen bis zum Mittelmeer auszudehnen. Das war auch ein wirtschaftlicher Gewinn. Davids Großreich begann im Süden, am Golf von Akaba, der ins Rote Meer mündet, und endete oben am Libanon, wo das Handelsvolk der Phönizier angrenzt. Nur zwischen Joppe und Gaza konnten sich die Philister halten. Der Gazastreifen wird Israel bestimmt noch viel Ärger machen. David führte zuerst noch selbst seine Truppen ins Feld, aber das wurde dann bald zu gefährlich. Er wäre beinahe von einem Goliath Nummer 2 erschlagen worden. Da überließ er das Kriegsführen mir, dem Joab, und ich machte es besser, gründlicher, nicht so lang gefackelt. Kein Wunder, dass David immer mehr Angst vor mir bekam. Oh, dieser Joab! Und einmal traut er sich sogar, einen anderen Feldherrn anzusetzen. Der lebte nicht lange. Israel brauchte jetzt Starke. Denn David war, seit er sich das Kämpfen abgewöhnt hatte, vollends zum Friedensfürsten geworden. Er saß in seiner neuen Hauptstadt Jerusalem, die hab ich ihm erkämpft, dichtete, umgab sich mit Priestern und Propheten und langweilte sich. Seine vielgelobte Art der Regierung kann ich nicht beurteilen, dass er zwar zentralistisch regierte, dabei aber die Stammesstruktur Israels nicht antastete. Er war ja Wahlkönig der Ältesten Israels. Aber was ich weiß, ist, dass David sich langweilte. Beispiel die Sache mit Bathsheba. Nach der Regenzeit März-April ging David abends auf dem Flachdach des Palastes spazieren und sieht von da, wie eine Frau ihre vorgeschriebene Waschung vornimmt. Da verliert er den Kopf. Wer ist das, fragt er. Und man sagt's ihm. Bathsheba, die Frau des Uriah. Es kam, wie es kommen musste. Nach einiger Zeit war Bathsheba schwanger, dabei war ihr Mann Uriah im Feld, ein Ehebruch also, auf den eigentlich die Todesstrafe steht. Was tut David? Er lässt Bathshebas Mann Uriah kommen, versucht ihn zu überreden, dass er bei seiner Frau schläft. Die einzige Möglichkeit, das zu erwartende Kind erklärbar zu machen. Aber Uriah ist zu sehr Krieger. Er lässt sich auch nicht betrunken machen. Die Lade Gottes wohnt in einem Zelt, meine Kameraden schlafen draußen im Feld und ich soll nach Hause gehen und da schlafen? Uriah versteht nicht. Die Schande scheint unvermeidlich. Kurze Zeit später bekam ich, Joab der Feldherr, einen Brief Davids, überbracht von einem ahnungslosen Uriah. Stell doch bitte den Uriah ganz nach vorn, damit er den Tod findet. Aha, der Friedensfürst wollte sich auch diesmal nicht die Hände schmutzig machen. Uriah fiel im Kampf und mit ihm viele andere tapfere Männer. Als dem König das gemeldet wurde, verfiel er nur auf ein paar alltägliche Phrasen, sagt Joab, er soll sich das alles nicht so zu Herzen nehmen, das Schwert frisst bald hier, bald dort. Und Bathsheba wurde Davids Nebenfrau.

Aus dem Buch Samuel. Dem Herrn missfiel, was David getan hatte. Darum schickte er den Propheten Nathan zu David und ließ ihm sagen, »Ich habe dich zum König von Israel gesalbt, aber warum hast du das Wort des Herrn missachtet? Darum soll jetzt das Schwert nie mehr von deinem Hause weichen.« Da sagte David zu Nathan, »Ich habe gegen den Herrn gesündigt.« Nathan antwortete, »Gott hat dir deine Sünde vergeben, aber der Sohn, der dir von Bathsheba geboren wird, muss sterben.« Psalm Davids nach seiner Sünde mit Bathsheba. Gott, sei mir gnädig nach deiner Huld. Tilge meine Frevel nach deinem reichen Erbarmen. Wasch meine Schuld von mir ab und mach mich rein von meiner Sünde. Gegen dich allein habe ich gesündigt. Ich habe getan, was dir missfällt. Erschaffe mir, Gott, ein reines Herz und gib mir einen neuen, beständigen Geist. Befreie mich von Blutschuld. Herr, öffne meine Lippen, und mein Mund wird deinem Ruhm verkünden. Schlachtopfer willst du nicht, ich würde sie dir geben. Das Opfer, das Gott gefällt, ist ein zerknirschter Geist, ein zerbrochenes und zerschlagenes Herz wirst du, Gott, nicht verschmähen.

Bathschebas erstes Kind starb, aber sie gebar David noch 4 weitere Söhne. Ihr letzter Salomo bestieg nach David den Thron und tötete den Joab, den Feldherrn des David, weil er versucht hatte, Davids Namen groß zu machen durch Blut und Mord. Denn die einen sind stark durch Wagen, die anderen durch Rosse, wir aber sind stark im Namen des Herrn, unseres Gottes.

Das war eine Folge unserer Radioakademie. David, Freischärler, Frauenheld, Friedensfürst von Stefan von Kempis. Die nächste Folge können Sie am kommenden Sonntagabend bei uns hören. 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